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0: Einen wunderschönen guten Abend.
1: Ja, wir sind's wirklich. Wir sind zurück aus der Sommerpause. Nur hat der Sommer scheinbar vergessen, dass er auch jetzt eigentlich etwas kühler machen sollte. Wir haben gefühlte 37 Grad im Studio.
0: Ja, wir haben es ein bisschen locker genommen und haben pausiert, weil die Hitze war unerträglich, wie draußen auch wie drinnen. Und dann haben wir es vorgezogen zu pausieren. Die Musik kam tatsächlich
1: ohne Moderation.
0: Ohne Moderation. Und mich haben tatsächlich auch zwei, drei Leute angefragt und angequatscht, was ist denn los, wieso gibt es keinen Jazz-Stream, keine Live-Sendung mehr. Und da habe ich gesagt, Leute, es ist echt warm. Und auch heute hätte ich mir fast gesagt, aber wir sind unter 30.
1: Genau.
0: Hier fühlt sich es aber trotzdem an wie 37.
1: Hier drin ist es auch wärmer als draußen gefühlt. Aber wir haben ein passendes Thema, Memo. Man konnte es eigentlich erahnen, wenn man das in erste Lied gehört hat.
0: Ja, also wir haben ja, das Intro war weder Monin, Art Blakey, noch John Coltrane mit Blue Train, sondern es war die Bossa Nova-Hymne schlechthin, The Girl from Ipanema, gespielt mit Saxophon von Stan Getz und der fantastischen Stimme von Astrud Gilberto und die Musik von Jobin. Und mit dieser Musik knüpfen wir an. Es geht um Folgendes. Also, falls ihr bei Instagram uns folgt oder auf Facebook, da ging es darum, dass wir heute eine Sendung haben. Die Idee kam von mir. Und zwar auf der Arte Mediathek gibt es einen sehr, sehr schönen Animationsfilm. Und zwar, wie soll man das sagen? Ein Film, der 2023 gedreht wurde. Er kam, ich weiß nicht, ob er in den Kinos lief. Also es ist so, der tragische Sound des Samba-Jazz. Und es geht um das Rätsel um Tenorio Junior, hinter den sanften Melodien des Bossa Nova und des treibenden Rhythmus der brasilianischen Samba-Jazz verbirgt sich eines der düsteren Kapitel der Musikgeschichte. Wenn ich mich nicht irre, war Vinicius de Moraes mit diesem hochbegabten, talentierten, großartigen Jazzpianisten Tenorio Junior in Argentinien unterwegs. Und es war 1976, also genau vor 50 Jahren, im März, reisten also diese brillanten Bossa Nova Jazz Musiker aus Brasilien und hatten eine kleine Tour. Und er war mit einer Dame da, die nicht seine Frau war, Tenorio, sondern eine Freundin, und sie hatte irgendwie Appetit und die waren noch im Hotelzimmer und sie hatte noch Hunger und er ist dann rausgegangen um die Ecke, meinte er, gäbe es einen Laden, wo man vielleicht so Sandwiches und was zu trinken bekommt, er würde gleich zurückkommen. Aber er kam nicht zurück. Zwei Stunden später kam er nicht zurück, drei Stunden, vier Stunden, er verschwand. 1976, es war der falsche Ort, die falsche Zeit, der falsche Moment. Er sah etwas linksintellektuell aus mit seinen langen Haaren und Bart. Und es war die Zeit des Putsches und des Operation Condor in Argentinien. Und er fiel auf Geheimagenten oder der Geheimpolizei, als würde er ein linker Aktivist, ein Kommunist, ein sonst was sein, und wurde mitgenommen. Und er verschwand. Er verschwand für eine lange Zeit. Und in diesem Animationsfilm, der nennt sich They Shot the Piano Player, und es gibt auch eine Grafiknovelle, in beiden wird dann die Geschichte aufgeklärt und dass letztendlich Tenorio Junior nach der Folter und nach den Verhören von einem Kommissar mit einem Kopfschuss getötet wurde. Und dann wurde die Leiche wahrscheinlich verscharrt, verbrannt, wie was man so oft gemacht hat. Tenorio Junior hatte ja noch Glück, dass er nicht nur gefoltert und dann durfte er die Treppe hoch und dann wartet der Hubschrauber und dann geht es aufs offene Meer und dann wurden die Leute da in der Zeit der Diktatur einfach ins offene Meer geschmissen und ihrem Schicksal überlassen. So, Am Meer gibt es, auf dem Meer gibt es Wellen, und das ist eine gute Brücke zu meiner ersten Platte, die ich auflegen will. Antonio Carlos Jobim auf CTI Records mit seinem fantastischen Album Wave, 1967 aufgenommen, und hier ist er. Hört euch das mal an.

0: Ja, das war Antonio Carlos Jobim aus dem Album Wave und das war auch das Stück Wave. Eine illustre Schar an Musiker, die dabei waren, von angefangen von Hinz und Kunz. Conductor war Klaus Oggermann und es war wirklich ein wunderschöner Mai-Tag. Und Juni, also mitten im Sommer, in Rudi van Gelder Studios. Das war Wave.
1: Okay, Memo haben wir ja heute schon so uns festgelegt, macht mehr so die klassischen Stücke. Ich bin dann eher so für das etwas jüngere, modernere. Ja, und mein erstes Stück ist sehr jung und modern. Es ist nämlich von Juni. Diesen Jahres natürlich. Und der Interpret heißt Andrei und das Stück heißt Azimut. Und es ist ein sehr, sehr brasilianisches Jazz-Funk-Fusion-Stück. Und ich finde es großartig, deswegen ist es mein Opener.

0: Ja, das war Azimut mit On 3. Und ja. Das war das Modernere. Jetzt kommt wieder Memo mit, den Klassikern.
1: Ja, aber komplizierte Klassiker aus dem Jahr 1974. Und zwar der Musiker, der jetzt behandelt wird, das ist auch ein ganz interessantes Phänomen. Chico Buarque war in Zeiten des brasilianischen Militärregimes unter harten Visier. Also fast alle seine Lieder wurden sofort, die er selber schrieb, kamen in die Zensur und wurden blockiert. Aber er war halt hatte einen genialen Trick. Er reichte seine Songs und die Songtexte unter Pseudonym oder von Kollegen ein und hatte dadurch Chancen, ein Album rauszubringen, was Sinal Fechado heißt, was ein Originallied von Paulino da Viola ist und beschreibt vordergründig ein kurzes, gestresstes Gespräch zweier Bekannten, die im Berufsverkehr an einer roten Ampel stehen. In Wahrheit war es aber eine perfekte Metapher für die Lähmung, die Angst und das erzwungene Schweigen der brasilianischen Gesellschaft unter der Diktatur. Auf diesem Album spiele ich aber jetzt das Stück, was eigentlich sehr, sehr schön klingt und sehr typisch ist für den brasilianischen Sound. Acorda Amor.

Humor. Und das ist ein Lied über, vor allem ist das der einzige Song aus dem Album, den Chico Buarque selbst geschrieben hat. Um das Verbot zu umgehen, reichte er unter dem fiktiven Pseudonym Julino da Adelaide ein. Die Zensoren merkten nichts und winkten den Song durch. Der Text beschreibt die Panik, wenn mitten in der Nacht die Polizei an die Tür klopft, getarnt als vermeintlicher Einbruch. Hier ist das Stück Acordo Amor von Chico Buarque.

0: Ja, heile Welt, Jazz Samba, wenn man nicht auf den Text achtet. Aber es war kodiert und wie gesagt, das ging um die nächtlichen Besuche der Geheimpolizei, der Polizei oder der Militärs, die nachts dann einfach an die Tür klopften oder zumindest ein komisches Geräusch machten und dann Einbruch fingierten oder einfach die Leute mitnahmen und tschüss und auf Wiedersehen. Das war Chico Buarque aus dem Album Sinal Fechado mit dem wunderschönen brasilianischen Bossa Nova Sound der 70er.
1: Ach, da bin ich ja froh, dass ich das neuere Zeug spiele, weil mittlerweile ist das nicht mehr so krass, wie du das beschreibst, hoffe ich zumindest mal. Ich kenne allerdings jemanden, oder ich kenne sogar zwei Leute, die in Brasilien leben, die sagen, Kriminalität ist immer noch ein Thema dort. Aber natürlich nicht die Staatsräson oder ich weiß es gar nicht. Also ist auch egal, ich spiele jetzt das neuere Zeug und zwar das Album, was jetzt, beziehungsweise das Stück, was ich spiele, ist von einem Album, was am 19. Juni diesen Jahres rausgekommen ist und zwar New Pads. Das ist der Titelsong von diesem Album und auch so heißt auch das Album und das Stück ist Michael Rotes und Minas Messengers. Und hier ist das Stück.

0: Klavierspiel hat mir gefallen. Der Rest...
1: Wie war das mit der toten Katze im Grab?
0: Ich habe gesagt, da dreht sich die Katze im Grab um bei dem Sound der Gitarre. Egal. Schön. Ja, jetzt kommen wir zu zwei Künstlern des sogenannten Tropicala oder Tropicalia-Duos, Caetano Velesso und Gilberto Gil. Gilberto Gil übrigens war später nach der Diktatur, in der Zeit der Demokratie, sogar Kultusminister von Brasilien. So, die beiden Musiker waren die Speerspitze des Tropicalia-Bewegung, die traditionelle brasilianische Rhythmen mit elektrischen Gitarren und psychedelischen Rock mischte. Der Konflikt für das Regime war ihre Kunst zu anarchisch, zu westlich, für die traditionelle Linke zu kommerziell. Im Dezember 68, kurz nach dem Erlass des repressiven Dekrets, wurden beide ohne formelle Anklage verhaftet. Ja, nach Monaten im Gefängnis unter Hausarrest wurden sie des Landes verwiesen und gingen gemeinsam in Exil nach London. Und eines der wohl wichtigsten Nummer dieser beiden Superkünstler oder beziehungsweise von Caetano Veloso ist das Stück Tropicalia. Und das ist zu hören auf einem sehr, sehr guten Sampler, falls ihr den noch bekommt. Ist komplett darauf spezialisiert, den brasilianischen Revolutionssound der damaligen Zeit, der späten 60er, 70er Jahre, zu übermitteln. Auf Soul Jazz Records. Das Ganze nennt sich Tropicalia und Brazilian Revolution in Sound und großartiges Ding, ein super Sampler. Und hier ist das von mir jetzt gespielte Stück von Caetano Velesso, Tropicalia.

0: Ja, das war das Prunkstück Gaetano Veloso's Tropicalia oder Tropicalia. Und das war einer der Meilensteine des damaligen Widerstandes in der Zeiten der Repressalien, der Zensur und des sogenannten speziellen Dekrets AI-5, so hieß das. Unter diesem Dekret war der Auftritt für querdenkende, freidenkende Musiker und Künstler schon erheblich erschwert. Aber darauf komme ich später. Jetzt der Michael.
1: Genau, Michael hat wieder was aus 26, aber April, man kann ja nicht mal direkt so ganz nah dran sein. Und zwar Boa Vigem. Das ist eine Single, die im Prinzip auf dem Debütalbum von Maria Sonos dos Santos veröffentlicht worden ist. Es ist ein britisches Label und zwar Far Out. Aber es ist ein brasilianisches Stück und zwar ist es so eine gelungene Mischung aus Brazilian Jazz, Jazz Funk, Samba Jazz, Soul, ein bisschen Einflüsse und ich jetzt weiter erzähle, hört es euch einfach an.

0: Aus.
1: Das war das beste Stück bis jetzt, was du gespielt hast. Das fand ich richtig gut.
0: Ja? Also sagen wir mal so, mein Lieblingsstück kommt noch. Ich habe es dir ja eben gesagt, was es ja ist, und zwar Ed Motta. Ich kann es ja schon mal so ein bisschen spoilern. Das ist eigentlich heute mein Lieblingsstück.
1: Gut. Edson Frederico ist mein nächster Interpret aus Brasil. Ist ein Paradebeispiel für einen genialen Jazz- und Bossa Nova-Musiker im Hintergrund, dessen Werk während der repressiven Diktaturzeit entstand und heute ein absoluter Kult-Goldschatz gilt. Im Gegensatz zu Frontfiguren wie Chico Buarque oder Gaetano Veloso stand er seltener wegen offener politischer Protesttexte im Rampenlicht, war jedoch als Pianist, Arrangeur und Dirigent tief in der Szene verwurzelt, die massiv unter dem Druck des Regimes stand. Das Meisterwerk aus dieser Epoche, und zwar mitten in der härtesten Phase der Zensur und der sogenannten politischen Lähmung, veröffentlichte er 75 sein wohl legendäres selbstbetiteltes Debütalbum Edson Frederico e a Transa. Und eine fantastische Mischung aus Brasil-Jazz-Funk und Samba-Soul, kombiniert mit Rhodes-Keyboards und treibenden Percussion und dichten Chorgesängen. Ein absolutes Meisterwerk. Mit einem Breakbeat-Klassiker sogar, dem Stück Bobaira. Und das Wort Transa ist auch ganz interessant. Schon der Albumtitel fängt den Zeitgeist perfekt an. Das Wort Transa oder Transar war in den 70er Jahren in Brasilien ein hochgradig aufgeladener Slangbegriff der Gegenkultur. Er stand für eine tiefgehende Verbindung, ein Geschäft, eine Liebesaffäre oder schlicht für das lässige Zurechtkommen und Überleben in schweren Zeiten. Und die schweren Zeiten waren damals die Diktatur. Berühmt wurde der Begriff auch durch Caetano Velasos gleichnamiges Album Transa, das dieser direkt nach seiner Rückkehr aus dem Londoner Exil aufnahm. Aber jetzt kommt erstmal Edson Frederico mit Bobaira.

0: Argentinien. Okay, das war die fantastische Nummer von Edson Federico Bobeira aus diesem fantastischen Album Transa und 1975 erschienen. Unbedingt kaufen, wirklich, wenn ihn sich jemand dafür begeistert. Es gibt es limitiert 1000 Stück auf transparenten roten Vinyl, 180 Gramm bei musiconvinyl.com und wie gesagt, limitiert auf 1000 Stück, aber die Platte lohnt sich jeden Cent. Es ist fantastische Musik, ja.
1: Wir haben uns noch nicht festgelegt, ob wir denn nächste Woche Mittwoch machen, weil Michael, also sprich ich,
0: Tarzan.
1: Was?
0: Ich, Tarzan.
1: Nein, Michael, ich bin in einer anderen Sendung bis 20 Uhr. Und damit ihr wisst, wovon ich denn jetzt rede, ich zeig's euch. Ich lasse es euch hören.
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1: Genau, vor allem freue ich mich auf euch, wenn ihr denn da vorbeikommt. Allerdings muss ich mal gucken, wie ich das schaffe, weil es ist, wie ihr gehört habt, bis 20 Uhr und um 20 Uhr startet ja hier unsere Sendung. Ich muss mal gucken, vielleicht klone ich mich, vielleicht, ich habe keine Ahnung, ich werde es sehen.
0: Also ich denke, wir werden wieder kurz eine Woche mal pausieren, ne? Energie tanken und du kannst schön deine Sendung auf dieser fantastischen Kirmes machen.
1: Okay.
0: Und du spielst jetzt was?
1: Ich spiele und zwar das Stück Café Amargem. Das ist das zentrale Stück von Diego Estefans und er hat das Album am 11. Januar 24, also vor 2 Jahren, schon rausgebracht. Und das ist so ein bisschen Contemporary Brazilian Jazz, Urban Jazz. Ja, eigentlich denke ich, das passt gut und ich habe es jetzt einfach hier aufgelegt.

0: Das ist eine der bestbesetzten brasilianischen Bands sozusagen. Das Problem ist, ich möchte die jetzt nicht alle benennen, weil die haben natürlich alle brasilianische Namen und dann muss ich mir ja hier einen abbrechen und habe einen Knoten in der Zunge.
1: Und einen Co-Moderator, der sich kaputt lacht.
0: Das auch. Ja. Also googelt einfach mal nach dem Stück und dann werdet ihr wissen, wer es ist. Also, Memo hatte mich eben gefragt nach Fender Rhodes, das ist Wendell Lima.
1: Okay. Francisco Tenorio Jr., über den ich ja am Anfang berichtet habe, wo auch der Film und die Grafiknovelle über ihn geschrieben und gedreht wurde. Der Animationsfilm, der übrigens Preise bekommen hat, mit der Off-Stimme im Hintergrund von Jeff Goldblum. Bekannt als Tenorio Jr. steht für das tragischste und schrecklichste Kapitel der Musikszene während der südamerikanischen Militärdiktaturen. Anders als Chico Buarque, über den ich vorher schon was gesagt habe und gespielt habe, der die Zensoren mit Metaphern austrickste und mit genialen Tricks irgendwie der Zensur entkam, war dieser geniale Jazzpianist, der wirklich auch ein Jazzer war, zu einem der prominentesten Opfer der tödlichen Gewalt der Regime, ganz besonders in Argentinien. Er war in den 60er, 70er Jahren einer der gefragtesten und brillantesten Klaviervirtuosen Brasiliens. Er war eine Schlüsselfigur in der berühmten Gazebeco, das Garrafas in Rio de Janeiro, der Geburtsstätte der Bossa Nova und des Samba Jazz. Sein einziges Soloalbum unter seinem Namen Embalo aus dem Jahre 1964, was ich jetzt vor mir liegen habe auf dem Plattenteller, werde ich auch gleich das Hauptstück Embalo spielen, ein Meisterwerk des Samba-Jazz. Und wie gesagt, am 18. März 1976 verließ der 35-Jährige sein Hotelzimmer in dem Hotel Normandie in Buenos Aires, um Zigaretten, Medizin und was zu essen zu kaufen und einen Augenblick bitte. Michael. Bandleader um De Moraes und Tocino in tiefe Verzweiflung stürzte und er war absurderweise ein tragisches Opfer und es war ein tragisches Schicksal, weil er überhaupt nicht politisch aktiv war, wie seine anderen Kollegen. Es war die Verwechslung, lange Haare, Bart, intellektuell links aussehend, heute würde man sagen links versifft oder grün links versifft, aber der fatale Look war ausschlaggebend, ihn anscheinend festzunehmen unter Folter und Mord und durch Zeugenaussagen 30 Jahre später und durch DNA-Analyse konnte man feststellen, dass er umgebracht wurde. Und wie gesagt, schaut euch den Film auf Arte an, They Shot the Piano Player. Großartiger Animationsfilm. Wenn ihr keine Lust auf die Animationsfilme habt, dann holt euch die Grafiknovelle. Die gibt es, die könnt ihr bestellen. Und hier ist aus dem Soloalbum, aus seinem einzigen Werk, Embalo, das Stück Embalo Tenorio Junior. Und hier ist er.

0: Embalo aus dem Traumalbum Embalo von Tenorio Junior, dem großartigen Samba-Jazz-Pianisten, der 1976 spurlos in Buenos Aires verschwand und ein Opfer der damaligen Militärdiktatur Condor war. Ein unglücklicher Zufall, falscher Ort, falsche Zeit.
1: Ja, sowas
0: falsches Aussehen.
1: Sowas.
0: Man kann nicht immer kurzhaarig und adrett und schnieke rumlaufen.
1: Ja, das ist richtig. Vor allem, ich bin ja der Richtige hier so bei uns.
0: Dich hätten sie eingelocht.
1: Ja,
0: mit langen. Die haben gesagt, Blasphemie, wie kann man nur Beethoven nachmachen?
1: Genau.
0: Okay.
1: Genau, mit langen Haaren ja. Hier.
0: So.
1: Ja. Mein nächstes Stück ist Estamos Ahí. Und zwar ist das von Nelson Ferreira, ein brasilianischer Jazz-Klassiker, welches halt sozusagen jetzt neu, ja, soll ich sagen, neu aufgenommen oder neu interpretiert wird sozusagen. Und Nelson Ferreira hat das einfach jetzt mal neu gemacht. Ist rausgekommen im Februar 25 und ich mich jetzt um Kopf und Kragen rede, einfach go.

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1: Ach, meine Heimat. Meine Heimat Big Band, die Hessische Rundfunk Big Band. Ja, sensationell. Super. Also, der nächste Kandidat, der auch eine sehr interessante Geschichte hat, ist Marcus Vinicius da Cruz Emelo Moares, von allen liebevoll O Poetina, der kleine Dichter genannt, war der geistige und lyrische Gründungsvater des Bossa Nova. Seine Geschichte während der Militärdiktatur unterscheidet sich grundlegend von den jüngeren Musikern wie Chico Buarque, da er zu Beginn des Putsches im Jahr 64 ein etablierter, hochrangiger Diplomat im Staatsdienst war. Seine Konfrontation mit dem Regime und seine Rolle in dieser Ära umfassen drei wesentliche Ebenen. Er wurde.
2: Darf ich dich ganz kurz unterbrechen? Fällt mir gerade ein, du hattest recht, das wurde nämlich tatsächlich in Frankfurt aufgenommen, das Stück gerade, was ich gespielt habe.
1: Sensationell. Mit der HR Big Band.
2: Das war wirklich die HR Big Band.
1: Ja, ja, er sagt HR. Und dann dachte ich, warum sagt er nicht einfach Hessischer Rundfunk Big Band? Ja, und er war ein Säuberungsopfer im Außenministerium 69. Vinicius de Moraes war seit 43 im diplomatischen Dienst Brasiliens tätig und arbeitete unter anderem in Los Angeles, in Paris und in Rom. Mit der Verschärfung der Diktatur durch das berüchtigte Dekret AI-5. Ende 68 leitete das Regime eine Hexenjagd im Außenministerium. Der Vorwurf: Im April 69 wurde Vinicius de Moraes per Zwangserlass fristlos entlassen. Die offizielle Begründung des Regimes lautete sein exzessiver bohemischer Lebensstil, seine Liebe zum Whisky, dem Rauchen und seine zahlreichen Ehen. Und natürlich nicht nur die Ehen, sondern die zahlreichen Frauen, sei mit dem Staatsdienst unvereinbar. Der wahre Grund: In Wahrheit überwachten die Geheimdienste wie das SNI den Dichter penibel. Den Generälen war seine Nähe zu linken Intellektuellen und Künstlern ein Dorn im Auge. Er repräsentierte ein freies und kulturell offenes Brasilien, das der strikten moralischen Kontrolle der Militärs widersprach. Er erfuhr von seiner Entlassung, weint in einer Badewanne in Lisboa, in Lissabon, während er dort mit Chico Buarque auf Tournee war. Und erst 2010, also vor 16 Jahren, wurde er posthum vom brasilianischen Staat rehabilitiert und offiziell in den höchsten Botschafterrang erhoben. Und jetzt kommt die Musik von ihm, Vinicius de Moraes, Berimbau, ein Klassiker des Bossa Nova.

0: Ja, das war der Klassiker Berimbau von Vinicius de Moraes aus dem Album Berimbau. Und das ist natürlich auch ein wahnsinniges Ding aus dem Jahre 1960 aufgenommen. Und Vinicius de Moraes singt auch. Und ganz, ganz großes Ding. Und er war ja damals bei der Tour 76 in Buenos Aires dabei. Auch er machte sich auf die Suche nach Tenorio Junior. Aber wie gesagt, ihr wisst ja das Ende der Geschichte. Und noch einmal lege ich euch nahe: Arte Mediathek, guckt euch den Film an oder kauft euch die Grafiknovelle, falls ihr Grafiknovellen gerne mögt. So.
1: Ja, ich kann euch sagen, 20 Minuten gespielt und die Weißen und die Blauen haben immer noch kein Tor geschossen. Okay, mein nächstes Stück, ich hatte es vorher angeteasert, ist so eigentlich mein Favorit, Ed Motta. Ed Motta ist so ein bisschen aus der Reihe gefallen, ist halt nicht so der Klassiker im brasilianischen Jazz, aber ist halt ein Brasilianer und macht Jazz. Ist aber eher so derjenige, der sagt, er orientiert sich so an George Duke, Earth, Wind and Fire, sowas in der Art. Und das Stück, was ich spiele, ist auch natürlich ein neues Stück, wenn man denn meint, dass 2018 noch ganz nah dran ist. Also nein, Scherz beiseite, es ist von 2018 September. Aber ich finde es trotzdem gut, und zwar Your Satisfaction is Mine von Ed Motta.

0: Das war mein Lieblingsstück für heute, zumindest von meinen Stücken.
1: Ed Motta ist gut. Ed Motta ist richtig, richtig, richtig gut. So, der nächste, beziehungsweise die nächste, ist eine Interpretin, eine bildhübsche, tolle Sängerin, Brasilianerin, Joyce Moreno. Und sie ist eine der wichtigsten, neben Elis Regina, die für den feministischen Widerstand während der Diktatur unterwegs war. Also den Durchbruch erlebte sie mit diesem Album 1980 Feminia. Aus diesem wunderschönen Album Feminia aus dem Jahre 1980 spiele ich das Stück, ja, Banana, eins meiner absoluten Lieblingsnummern von ihr. Ich liebe es. Hört's an, Joyce.

0: So, das war Joyce. Und bei Joyce, das Interessante ist, Joyce' wichtigster Akt des Widerstands war es, zu zeigen, dass eine Frau in der brasilianischen Musik kein reines Dekorations- und Lustobjekt am Mikrofon sein muss. Sie bewies den Generälen, dass Frauen ihre eigenen Lieder schreiben, komponieren und hochkomplexe Arrangements dirigieren und gleichzeitig die akustische Gitarre beherrschen, meisterhaft beherrschen. Das konnte und kann Joyce. Und so wie die männlichen Stars der Bossa Nova-Szene. Das war Joyce mit Banana.
1: Okay, ich bin ja, wie gesagt, so, wie soll ich sagen, neutral, politisch neutral, oder ich sag einfach gar nichts dazu.
0: Ja, aber du findest doch die Diktatur damals nicht gut in Brasilien und in Argentinien.
1: Mit Sicherheit nicht. Okay. Ich finde Diktaturen generell nie gut, aber ich habe sie auch jetzt so nicht wahrgenommen. Ich war nicht in Südamerika. Wir haben eine Moderatorin, die übrigens nächste Woche Donnerstag mit, oder sie haben sogar zwei Moderatorinnen, fällt mir gerade ein, das sind ja zwei, eine Show machen. Die sind tatsächlich in Südamerika geboren und kennen sich da aus.
0: In welchem Land?
1: Mexiko.
0: Ist Mittelamerika immer noch?
1: Ist trotzdem doch.
0: Ist auch nicht am Schwarzwald.
1: Aber wobei, tatsächlich, die eine weiß ich, die war mehrere Jahre in Südamerika. Die hat nämlich in Ecuador irgendwie ein Jahr lang studiert. Kommen wir mal zurück zur Musik. Mein nächstes Stück ist Making Honey von Elia Elias hat das Stück 2024 veröffentlicht. Und der Bassist ist der Mark Johnson. Der hat es nämlich geschrieben. Und wenn er es mögt, hört er es jetzt. Und wenn er es nicht mögt, hört er es trotzdem.

0: Elia Elias.
1: Elia Elias. Der nächste Interpret ist immer noch am Leben und ein Gigant. Ein Gigant.
0: Meine leben alle noch.
1: Und wir reden hier von Bossa Nova Stars, die schon in den 60er Jahren berühmt waren, mein Lieber. Und dich von neuen kleinen dahergekommenen.
0: Naja, klein und dahergekommen sind die nicht.
1: Marco Schwall ist, ich glaube, 83 oder 84. Ich habe ihn vor 2 Jahren in Köln noch gesehen. Er ist immer noch auf Welttournee. Vor kurzem war er in Paris und in Lisboa. Und er ist einer der größten und bekanntesten der Bossa Nova Szene und er, wie gesagt, einer der lebenden Giganten. Und auch er hatte in der Zeit der Militärdiktatur in Brasilien auch einige Probleme. Und er brachte zum Beispiel ein Album raus, das heißt O Corcel Cor de Mel. Und zwar, der vollständige Titel lautet übersetzt Blutroter Mustang oder honigfarbener Corcel. Der Ford Mustang ist importiert worden, war unerschwinglich für die normalen Brasilianer. Also es war aggressiv, blutrot. Der Ford Corcel, ein damals neu in Brasilien gebautes Mittelklasse-Auto, honigfarben. Das Album reflektiert das von der Diktatur propagierte Bild eines modernen, industrialisierten Brasiliens, blickt aber mit starker Ironie hinter diese Fassade. Und Marco Schwale übt ordentliche Konsumkritik, aber als getarnter Protest und verpackt das wunderschön, diese ganze Gesellschaftskritik in einen sonnigen, beatlesken, souligen und Bacharach-lastigen oder inspirierten Pop- und Samba-Soul-Sound. Hier mit der Nummer Mustang Corde Sangue. Hier ist Marco Schwalle.

0: diesem Album prangert er damit auch an, wie das Regime versucht, die Bevölkerung, vor allem die intellektuellen jungen Leute, mit Konsumgütern wie schicken Autos und scheinbaren Modernismus ruhig zu stellen und von den schweren Menschenrechtsverletzungen der Zensur abzulenken, die damals in Brasilien herrschte. Ein übrigens historischer Meilenstein auf diesem Album ist nämlich auch die Geburtsstunde von dem Namen Azimuth, was Michael vorhin ja gespielt hatte. Es ist nämlich das bahnbrechende Instrumentalstück Azimuth, das später zum Namensgeber für die legendäre brasilianische Jazz-Funk-Band Azimuth wurde. Also das war halt also auch eine ganz wichtige Platte, wo der Namensgeber dieser Band entstand. Generell Marco Schwal für mich einer der größten. So.
1: Ja, jetzt komme ich mal zu einem interessanten Duo, weil nämlich nur eine Person aus diesem Duo eine brasilianische Person ist, und zwar Armo Freitas. Und die andere Person, da waren wir schon auf einem Konzert, die spielt eine Harfe. Mhm. Mimo guckt mich ganz fragend an, Brandy Younger ist die andere Person. Und zwar wird das Konzertalbum, das vom Amazonas und den indigenen Gemeinschaften gewidmet worden ist, mit Wasser und Fluss übersetzt. Und eigentlich ist es eine Hommage an die Mutter von Armando Freitas. Und ja, ich habe es rausgesucht, weil ich finde es cool. Hört es euch an. Brandy Younger ist an der Harfe und Armando Freitas ist der Sänger. Entschuldigung, Klavier, nicht Sänger.

0: Sehr schön.
1: Danke.
0: Brandy Younger.
2: Eine Traumhaftestin.
1: Ja, haben wir in Köln gesehen, ne?
2: Ja, in der Kinowerkstatt oder Filmwerkstatt.
1: Irgend so eine kleine Bude.
2: Ja, das nächste Album heißt Via Jam oder Via Gem und ist von Osma Milto. Und dieses Album Via Gem aus dem Jahre 1974 gilt als unter den Sammlern von brasilianischer Musik als ein Rare Groove Klassiker. Sie bündelt den hypnotischen, komplexen brasilianischen Vibe jener Zeit mit Tracks wie der Titelsong und eine Art mentale Flucht für die sozialen und politischen Lähmung des Landes. Und hier ist das Stück Sangue Latino von Osma Milto.

0: Osmar Milito mit aus dem Album Via Jam oder Via Gem, Sangue Latino, ein wunderschönes Album und auch wie gesagt für Sammler der brasilianischen Musik, der Rare Groove Klassiker, ein fantastisches Album wie Edison Federico, sehr sehr empfehlenswert, ja.
1: Okay, mein nächster Interpret heißt Bruno Berlet. Und Bruno Berlet ist einer, der zwischen den Welten wandert. Man sagt auch dazu MPB. Musica Popular Brasilia. Sprich, er hat zeitgenössigen Barbarossa. Bossa Nova. Es ist warm, Leute. Es ist wirklich warm. Also nicht Barbarossa, Bossa Nova. Und das Stück heißt Unid de Estrelias.

0: ist das Stück aus. Ich soll weiterreden, sagt mein Kollege. Nein, mein Kollege meint, ich müsste weiterreden. Alles gut, ich mach das dann mal. Und zwar die...
1: Einmal.
0: Was?
1: Alles klar, nur, dass ich mal ruhig reinhöre.
0: Du möchtest reinhören? Okay, dann versuchen wir das mal. Okay, also letztendlich nochmal, dann komme ich nochmal zurück zu meiner Musik. Und zwar ist das halt klassischer brasilianischer Jazz gewesen, der aber viel Improvisation hatte. Und letztendlich ist es halt so ein bisschen zeitgenössische Bossa Nova, aber ich hatte es eben schon gesagt, Musica Popular Brasilia. Das Album selbst ist auch relativ jung, und zwar Juli 26 erschienen.
1: Sehr gut, also brandneu.
0: Ja, könnte
1: das
0: man
1: Tamba-Trio,
0: so sagen.
1: Das ich jetzt spiele, gilt als das einflussreichste Instrumental.
0: Ich glaube vor allem, dass du das letzte Stück spielst.
1: Ja.
0: Jo.
1: Instrumental, Vokalensemble des Bossa Nova und Samba Jazz der 60er und 70er Jahre. Gegründet wurden die Formationen von dem visionären Pianisten Luis Echa, dem Bassisten und Flötisten Bebeto Castillo sowie dem Drummer Helcio Milto, dem Bruder des oben erwähnten Osmar Milto, den ich vorhin gespielt hatte. Ihre Bandnamen leitet sich von einer erfundenen Trommel ab. So, die musikalische Revolution, Instrument, Gesang, Verein, Zuflucht in den USA, das Projekt Tamba 4, 67 bis 69 und tatsächlich in dem härtesten Jahr der Diktatur, nämlich 1974, kehren sie zurück mit dem einfach titulierten Album Tamba. Der Sound auf diesem Album ist modern. Die Band ändert ihren Akustik-Sound radikal. Luis Echa wechselt teilweise vom klassischen, typischen Samba-Bossa-Nova-Instrument-Klavier zu analogen Synthesizer. Und das politische Statement ist ein kollektiver Schulterschluss mit der verfolgten Generation der ganzen berühmten brasilianischen intellektuellen linken Musikszene. Und ein Schlüsselsong auf diesem Album ist das Stück Now Tem Nada Now, was die komplette, wie soll man sagen, die Elite des brasilianischen Diktaturwiderstands geschrieben hat, nämlich Marcos Valle, João Danauato und Omir Deodato. Das Tamba-Trio verwandelt es in eine energetische, fusionslastige Version. Hört's euch an. Hier ist Tamba aus dem Jahr 74. Ich wünsche euch einen wunderschönen Abend.
0: Genau, wir verabschieden uns.
1: Ich hoffe, es hat euch gefallen.
0: Nächste Woche kommt ihr alle zur Kirmes und schaut zu.
1: Ich bin begeistert. Und hier, ich wünsche euch einen schönen Abend. Wir wünschen euch einen schönen Abend.
0: Und genau, es steht beim Fußball 0-0, aber zwei gelbe Karten. Es jeweils eine gegen England und eine gegen Argentinien.
1: Korrupte FIFA-Turnier macht. Hier ist Tamba.

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